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2: Und damit herzlich willkommen zurück bei Hör mal, wer da forscht, dem offiziellen Podcast der TH Köln. Mein Name ist Philipp Hambach und bei mir sitzt mein Kollege Benedikt Bremert.
3: Das bin ich.
2: Und Professor für Designkonzepte, Professor Tuminelli.
4: Hallo.
3: Herr Tuminelli, Ihr Forschungsgebiet ist Konsumkultur.
4: Korrekt.
3: Was genau ist das?
4: Konsumkultur, das sind wir, wenn wir morgens aufstehen und dann über den Tag hinaus leben, konsumieren wir. Und das hat jetzt ein gutes Jahrhundert so intensiv stattgefunden, dass man sehr wohl behaupten kann, dass wir Menschen eigentlich zum Konsumieren da sind. Da entwickelt sich eine Kultur des Konsums. Man konsumiert immer anders, andere Dinge in anderen Arten, in anderen Orten. Und so lernen wir, Konsumenten zu sein.
3: Inwiefern musste sich diese Konsumkultur erst entwickeln und war früher nicht da?
4: Konsumkultur, wie wir sie kennen, hat sich in der zweiten Hälfte des 20. Jahrhunderts entwickelt. Mit der Massenproduktion. Sehr viele Menschen, ursprünglich natürlich in dem Westen, also den Vereinigten Staaten und in Europa, konnten endlich mal Produkte kaufen. Sie hatten die Möglichkeit, Produkte, dann später Dienstleistungen in Anspruch zu nehmen. Früher war das sogenannte Konsum nur für eine Elite reserviert, die auch die Mittel hatte, überhaupt noch zu Craftsmen, Handwerker zu gehen und sich vielleicht ein Kleid oder ein Möbelstück bauen zu lassen.
3: Ist alles, was ich zu mir nehme, Konsum, auch wenn ich es nicht kaufe? Wo fängt da Konsum an?
4: Konsum fängt eben morgens, wenn wir aufstehen, in dem Moment, wo wir Nachrichten hören über einen, vielleicht auch einen Podcast, den wir abonniert haben. Das ist schon Konsum.
3: Ist dann auch die Tomate, die ich jetzt in meinem eigenen Garten angebaut habe, schon Konsum?
4: Ja, selbstverständlich. Das ist eine bewusste Form von Konsum, die sich eben von der anderen distanziert, die wir vielleicht am Wochenmarkt erleben. Allerdings, wir kaufen dann irgendwie Produkte, die für zur Pflege unseres Gartens und vielleicht haben wir dann einen Podcast darüber oder eine Instagram-Seite, wo wir unsere Tomaten zeigen und so fördern wir vielleicht dann so unsere Bekanntheit und vielleicht andere Geschäfte. Das ist alles im Rahmen eines konsumierten Lebens.
2: Würden Sie sagen, dass wegen der Massenproduktion halt in Fabriken von Konsumgegenständen ein Wandel stattgefunden hat? Ist der dann so zu erklären, der Unterschied zu früher, dass man früher eher produziert hat, um zu überleben. Und das hat sich dann durch Verfügbarkeit, durch internationalen Handel vielleicht auch gewandelt.
4: Es ist unumstritten, dass die Technologie, die aufgrund der zwei Weltkriege sich etabliert hatte, Metallpressen, Gießen, um Flugzeuge zu bauen zum Beispiel, oder Kanonen, da hatte man diese Technologie und nach dem Krieg wusste man nicht, womit. Oder wohin damit, Entschuldigung. Und so hat man zum Beispiel diese Metalltechnologie für die Automobilindustrie angewendet. Aber vielleicht versuche ich das auch mit einem, also von einem anderen Winkel zu betrachten. Andrea Branzi, in einer seiner, also italienischer Designer und Designtheoretiker, fasste so zusammen: um 1900 waren im Haushalt einer durchschnittlichen bürgerlichen Familie in Italien 300 Gegenstände, 300 Objekte, die zu irgendwelchem Zweck da waren. 1980 waren es schon 3000. Und das ohne Berücksichtigung von Büchern oder, es war vielleicht keine CDs, es waren noch Schallplatten und Tonbänder, also das, was wir heute Medien nennen. Ich vermute, dass wir heute nicht mal mehr wissen und nicht mehr erzählen können, wie viel wir haben. Aber ein normaler Laptop, den Sie besitzen, den ich besitze, hat schon in sich vielleicht 1,5 Millionen Daten, Dateien. Und die haben wir vielleicht auch gekauft. Und die werfen wir weg. Das ist Konsum.
2: Das hat sich ja auch, das hatte ich in einem Artikel von Ihnen, glaube ich, schon mal gelesen, auf das Stadtbild ausgewirkt. Wie hat sich denn dieser Konsum auf das öffentliche Stadtbild ausgewirkt?
4: Konsum ist präsent und erst nicht seit heute, sondern seit vielen Jahren, bereits in den 20er Jahren des letzten Jahrhunderts, kritisierte man die Menge an Plakate, also Werbeplakate, die die Städte überfüllten und die Autobahnen auch. Dann wurden sie irgendwann verboten. Und trotzdem sehen wir, Wir kennen die Stadt an Marken, die in der Stadt erscheinen. Und früher gab es in jedem Land eine andere Welt. Jedes Land hat eine andere Farbe. Heute sind dieselben Farben, derselben Marke, die eigentlich fast jede Einkaufszone prägen. Aber es sind nicht nur jetzt diese Schwerpunkte in der Stadt, sondern wenn Sie zum Beispiel in Köln unterwegs sind, dann stellen Sie allmählich fest, dass die ganze Stadt zu gemüllt ist, würde ich sagen, mit Aufklebern. Kleineren und größeren Aufkleber, die überall kleben und die irgendeine Botschaft mit sich tragen. Es kann eine Verkaufsbotschaft von irgendeinem Unternehmen, es sind auch sehr viele Privatmenschen, die entweder aus privaten oder kulturellen oder künstlerischen Zwecken dann irgendwie Akteure in dieser zu konsumierbaren Stadt geworden sind. Und wir nehmen teil, sowohl passiv natürlich als Empfänger dieser Botschaften, aber wir hinterlassen auch Spuren. Zum Beispiel ganz banal, wir parken unser Auto auf der Straße. Mhm. Es kann auch das Fahrrad sein, aber das Auto ist sichtbarer. Wir parken unser Auto auf der Straße und dieses Auto wird plötzlich ein Teil unserer Stadtidentität.
2: Man sagt ja auch, dass das Auto eine Art Statussymbol ist. So. Was fährt man? Wer bin ich? Das gab es ja oft und lange in der Geschichte des Autos. Es hat sich jetzt dazu auch entwickelt, und das sieht man auch in den Städten, dass Autos immer größer geworden sind. Nicht zuletzt die SUVs haben ja einen großen Einfluss gehabt auf die Verkehrslage sozusagen. Wie erklären Sie sich das?
4: Wir wollen mehr. Die Schweizer Künstlerin Sylvie Ferry schreibt und erzählt plakativ «Bigger, better, faster». Das sind die Leitmotive unserer Gesellschaft. Und es ist nicht nur das Automobil größer geworden. Ob es jetzt ein Stadtmixer, ein Rasierer, eine Bohrmaschine, eine Fotokamera, selbst die Handys. Wenn wer heute den iPhone One in die Hand nimmt, der lacht. Das war so ein winziges Gerät. Und heute sind wir daran gewöhnt. Jetzt gibt es die faltbaren Handys, die dann so groß sind wie Computers. Also ich würde schon sagen, irrtümlicherweise denkt die Konsumwelt immer noch, dass mehr auch besser ist.
3: Ist es denkbar, dass es da auch nochmal so einen kulturellen Wandel gibt? Ich erinnere mich an eine Zeit, in der Handys ganz klein sein mussten unbedingt. Jetzt sind sie eben groß. Könnte sich das bei Autos auch nochmal drehen?
4: Denkbar ist es immer und es passiert auch immer. Aber es ist eine sehr komplexe Welt im Moment. Wir sind 8 Milliarden Menschen. Wir haben andere Kulturen und andere Gesellschaften, die am Design teilnehmen. Also zum Beispiel China. China war als Automobilproduzent inexistent 1990 und sind heute der größte Automobilproduzent der Welt. Und natürlich orientiert sich China ganz stark an Europa noch. Aber ich frage mich natürlich, was eine solche Gesellschaft dann für Ziele verfolgt, wenn sie Automobile entwickeln. In China gibt es keine Kleinwagen. Also der Verkehr in China beginnt mit einem VW Passat in der Größe. Und bei uns, auch schamhaft würde ich behaupten, wir denken alle noch an Cinquecento, an Käfer und Co. Damit wurde unsere Automobilkultur begründet. Und zwar sehr positiv, sehr freundlich. Und die deutsche Automobilindustrie hat ganz klar gesagt, wir bauen keine Kleinwagen mehr. Wir verdienen kein Geld damit und wer will noch einen Kleinwagen? Man muss Beispiele, Vorbilder setzen. Das ist die Aufgabe des Designs. Und vielleicht nur ganz kurz. Ich habe gedacht, geglaubt, mehr als gehofft, dass mit dem Wandel zur Elektromobilität die Automobilindustrie die Chance erkennt, das Auto neu zu gestalten. Es ist leider immer noch nicht passiert.
3: Was denken Sie, woher das kommt, dass gerade Autos als Produkt so wahnsinnig emotional aufgeladen sind?
4: Das Automobil ist das wichtigste Produkt des letzten Jahrhunderts, ist das Symbol, in Deutschland könnte man sagen, des Wirtschaftswunders, das Wirtschaftswunder gleich Käfer, also Volkswagen. Aber nicht nur das. Das Automobil ist das größte Produkt, was man sich kaufen kann. Immer noch. Ich meine, klar, man kann sich eine Wohnung kaufen. Aber wenn ich jetzt eine Wohnung in einem Wohnhaus habe, das identifiziert mich nur zum Teil. Kein anderes Produkt kann das wie das Automobil. Und das ist schon interessant, wenn man darüber nachdenkt. Ich meine, ich stehe auf, ich gehe zur Arbeit, ich komme zurück. Man sieht mich eigentlich nie. Also man begegnet mir auf der Straße. Aber wenn ich jetzt mit dem Auto zur Arbeit fahre, das Auto parkt dann zum Beispiel im Parkplatz der Technischen Hochschule. Und dann fahre ich wieder nach Hause und das Auto parkt auf der Straße. Das bin ich. Deswegen sagt man auch, ich parke da. Also mein Auto ist dort geparkt, aber wir transferieren das Auto direkt auf uns.
2: Wenn man das alles nimmt, ist die heutige Konsumgesellschaft wünschenswert? Ist es eine negative Konsumgesellschaft oder eine positive vielleicht? Oder wie würden Sie das betrachten, das heutige?
4: Es ist eine komplizierte Konsumgesellschaft. In Design reden wir gerne von Wicked Problems. Also wir haben es allmählich verstanden, dass du eigentlich keine Lösung finden kannst. Du kannst zwischen Interessen, zwischen Möglichkeiten, zwischen Notwendigkeiten jonglieren und irgendwie Strukturen, Systeme, Prozedere, Produkte definieren, die einigermaßen uns eher gut tun als schlecht. Es sind solche Banalitäten, aber also alle sind wir uns einig, dass zum Beispiel Verpackung, also die unnötige Menge an Verpackung, die es gibt, uns nicht hilft. Und alle kämpfen dann für die Plastiktüte und recycelte Denim. Also es gibt auch eine Kultur, auch eine politische Kultur, die dagegen handelt. Aber dann dieselbe politische Kultur entscheidet, wir müssen allerdings dafür sorgen, dass unsere Menschen sich nicht vergiften. Also bitte ein Keks einzeln verpacken. Da versteht auch ein Designer nicht mehr, was richtig ist. Welches Risiko ist das bessere Risiko?
2: Ihr Forschungsgebiet ist ja die Konsumkultur. Nun ist es so, dass Sie von den Medien oft als Autodesigner angefragt werden. Wie kommt es eigentlich dazu?
4: Danke, dass Sie mich auf dieses Dilemma ansprechen. Ich glaube, per Natur und vielleicht auch später auch per Ausbildung beziehungsweise per Lebensgang ein Generalist. Generalist in Deutschland funktioniert nicht gut. Das mögen die Deutschen nicht. Als ich als Italiener irgendwann nach Deutschland kam, wollte ich gerne Generalist sein. Und den ersten Ratschlag, den ich bekam, war, das geht gar nicht, du musst irgendeinen Schwerpunkt haben. Du musst irgendetwas haben, wo du sagst, das bist du. Und ich sagte, okay, gut, wenn ich jetzt reflektiere, wo habe ich eine Leidenschaft, wo habe ich eine Kompetenz, angefangen mit meiner Diplomarbeit an der Universität zu Mailand im Polytechnikum Architektur, habe ich Automobildesign betrachtet. Dann habe ich für automobilaffine Firmen gearbeitet. Und Automobil, habe ich bereits erklärt in diesem Podcast, ist ein wichtiges Thema. Also erklärte ich Automobil. Damals Automobildesign mehr als mein Thema. Und ich fing an zu schreiben, Bücher zu veröffentlichen und so weiter und so fort. Und dann nahm die Öffentlichkeit zwei Dinge. Er macht Design, also er ist jetzt zum Beispiel im Designinstitut der TH Köln, damals FH Köln, verortet. Und er beschäftigt sich mit Automobilen, also er ist Automobildesigner. Aber die Kombination war ganz falsch. Ich habe in der Tat, das ist lustig, ganz früh sogar ein Automobil gestaltet. Aber ich würde nie im Leben behaupten, ein Automobildesigner zu sein. Und ich würde auch nie im Leben ein Automobildesigner sein wollen, was vielleicht wichtiger ist.
3: Ist dieses Zuordnen wollen in Italien auch so oder ist das ein deutsches Thema?
4: In Deutschland ist es dramatisch stärker. Und vielleicht auch ein Begriff Architektur. Architektur gilt in Deutschland ganz klar als technische Ausbildung. In Italien gilt das als humanistische Ausbildung. Wir haben zum Teil vielleicht ignoriert, dass es darum geht, dann zu bauen, also Gebäude zu bauen. Wir haben eher darüber nachgedacht, ich meine, jetzt während meines Studiums, was passiert dann in der Urbanität oder auf dem Land und mit Gebäuden und mit dem Leben und so weiter. Also wir haben Philosophie genauso wie Physik studiert. In Deutschland gibt es eine unglaubliche Tradition im Sinne von Designausbildung. Deutschland hat das Bauhaus gehabt und es war nicht wirklich eine Designhochschule, aber im Bauhaus ist die Idee des Designs entstanden. Viel wichtiger und viel prägender die Hochschule für Gestaltung in Ulm in den 50er Jahren. Und dann haben wir in Deutschland vielleicht 50 oder 60 Designhochschulen, die zum Teil auch eine relativ lange Tradition haben. In Italien existierte, als ich studierte, keine Designhochschule. Also Design war kein Begriff, den man im Hochschul auf Hochschulebene überhaupt noch behandelt hat. Als ich eine Diplomarbeit zum Thema Automobildesign machen wollte, fand ich keinen Professor, der mich betreuen wollte.
2: Könnte man die These aufstellen, dass Sie zu dem Professor geworden sind, den Sie für Ihre Abschlussarbeit gebraucht hätten?
4: Vielleicht schon. Und es ist auch, ich glaube, das muss auch erzählt werden. Ich bin komplett planlos durchs Leben gekommen, weil ich habe bewusst Architektur studiert. Ich habe auch in einem Architekturstudio nebenbei gearbeitet und ich fand es total langweilig. Also irgendwann habe ich gedacht, nein, das kann nicht sein. Also im Grunde genommen reparieren wir alte Häuser und bauen Toiletten drin. Das kann nicht sein. Ich habe Design entdeckt per Zufall an der Universität, weil wir ein Automobildesignprojekt gemacht haben. Und somit bin ich dann im Rahmen einer Kooperation mit einem kleinen Design-Ausstellungsraum zu einer Automobildesign-Ausstellung, als ich noch Student war. Und diese Automobildesign-Ausstellung hat mich per totalem Zufall den ersten Job bei einer Firma, die sich auch mit Automobilen und am Rahmen der Automobildesign beschäftigte, auch besorgt. Und alles andere passierte, ohne dass ich jemals das gewollt oder geplant hätte. Das war ein wunderbarer Zufall. Per wunderbaren Zufall komme ich nach Köln, weil ich, als ich damals mit einer, eigentlich damals für die größte Designagentur der Welt arbeitete, in Düsseldorf, kam ich stellvertretend für meinen Boss nach Köln und musste an der Kisti, eine, die damals noch nicht Kisti hieß, also nicht Köln International School of Design, sondern waren wir einfach der Fachbereich 07 der Fachhochschule Köln. Aber ich muss eine Rede halten. Und ich kannte dieses Institut gar nicht, also damals Fakultät, Entschuldigung. Ich kannte diese Fakultät gar nicht, ich kannte die Menschen nicht. Das war wirklich so der Fall, wo der Chef sagte, ich muss heute Abend um 8 einen Vortrag halten, aber ich kann nicht, geh du hin. Was soll ich denn da erzählen? Erzähl so ein bisschen. Dann erzähle ich so ein bisschen, wer ich bin, was ich tue und vor allem damals, was ich in diesem Designbüro gemacht habe. Und da kam der sehr charmante, sehr kluge Dekan der Fakultät zu mir und sagte, das ist genau das, was wir hier machen. Damals nannte man das Integrated Design. Nämlich die Idee, dass du, wenn du jetzt anfängst, dich mit Design zu beschäftigen, nicht einschränken kannst, wir kommen auf die Sektoren und die Ordnungen, die zuordnen in Deutschland. Grafikdesign, Produktdesign, Fotografie, alles hat seine Grenze. Du machst das oder das oder das oder das. Und Michael Herloff, der Gründer der Design-Hochschule in Köln, sagte, nein, keine Disziplin, es ist eine Transdisziplin, es ist eine Integrität der Disziplinen. Und so lehren wir in Köln Design, das heißt Kölner Modell. Und mein Chef in der Designagentur, Herr Hartmut Esslinger übrigens, hatte dasselbe für seine Firma, die auch das erste Apple-Computer gestaltete, gesagt, ja, wir machen alles. Wir machen Grafik, wir machen Produkte, wir machen Kommunikation. Also wir sehen Design als integrierte Disziplin. Und im Prinzip war es fast notwendig, dass wir zusammenkommen. Da wurde ich eingeladen, erst im Projekt und dann stellvertretend ein Lehrgebiet zu vertreten. Und dann kam die Möglichkeit und ich bin froh, dass ich dann 2002, das sind 22 Jahre her, an die Kiste gekommen bin. Weil das ist eigentlich das, was wir da tun, genau das, was Design ist, nämlich sich nicht auf das Partikuläre zu fokussieren, sondern Gesellschaft in der Komplexität zu betrachten und daraus zu versuchen, vielleicht eine kleine Lösung zu finden, die etwas transformiert.
3: Wenn Sie so generalistisch an das Design rangehen, wie kommen Sie dann zu Ihren Forschungsthemen? Wie wählen Sie dann einzelne Themen aus?
4: Aus der Beobachtung, die banale Beobachtung, die Beobachtung kam von dem Lesen eines Buches oder von einem Fahren auf der Straße eines Tages, da passiert etwas, das früher nicht da war. Es ist eine Transformation im Gange Und über diese Transformation oder mit dieser Transformation beschäftigt man sich. Und das ist dann die Qualität der Kiste, dass wir immer wieder neue Themen haben. Stadtbild war zum Beispiel für mich jetzt prägend die letzten 2 Jahre. Also inwiefern das Automobil Mittel zur Identifizierung einer Stadt wird.
3: Ja, Sie haben die Kiste jetzt schon erwähnt. Da forschen Sie ja nicht nur, sondern Sie unterrichten auch als Professor. Gibt es da in dem Kontext von Lehre auch irgendwelche Themenschwerpunkte, mit denen Sie sich beschäftigen?
4: Der Ansatz an Lehre ist vielfältig. Wir haben mit einer sich wandelnden Generation zu tun. Wenn man an der Universität ist, also die Jungs von heute sind nicht die von 20 Jahren. Und so muss man sich permanent adaptieren, was kann man jetzt machen, was brauchen Sie denn, wie kann man mit Ihnen interagieren. Ich mache Ihnen ein Beispiel, vor 20 Jahren hat für mich Studierende, wenn ich ein Problem mit dem Rechner hatte, weil sie kannte sich perfekt mit der Technik, mit dem Hardware vom Gerät. Und heute musst du denen hinterherlaufen und erklären, was ein Adapter ist. Also daher gibt es auch keine Regel. Wir haben keine festgesetzten Zielen an der Kiste und das ist gut so. Vielleicht wird das häufig auch von den Studierenden missverstanden. Es geht darum, Freiräume zu definieren und dabei die höchstmögliche Entfaltungskraft zu produzieren. Also dass man transformiert, ist für mich der wichtigste Begriff, wenn es um die Lehre geht. Also gelingt es mir, Menschen, meine Studentinnen und Studenten beizubringen, dass du nicht nur einfach folgst, was in dir ist und was sonst werden kann, sondern dass du etwas transformierst, was gestern so war und morgen völlig anders sein wird. Das war jetzt eine total konfuse Erklärung dessen, was ich sagen wollte.
2: Dann würde ich den Themenblock jetzt schließen und sagen, wir kommen zu einem kleinen Quickfire, was wir vorbereitet haben.
4: Bitte sehr.
2: Auto oder Fahrrad?
4: Auto.
2: Fahrrad oder Bahn?
4: Fahrrad.
2: Auto oder Bahn?
4: Auto.
2: Apple oder Android?
4: Android.
2: Marke oder No-Name?
4: No-Name.
2: Kommunismus oder Kapitalismus?
4: Kommunismus.
2: Fiat oder Mercedes?
4: Fiat.
2: Fiat oder Ferrari?
4: Fiat.
2: Wegwerfen oder reparieren?
4: Reparieren.
2: Eigenverantwortung oder Regulierung?
4: Eigenverantwortung.
2: Schuluniform, ja oder nein?
4: Ja.
2: Ed Hardy oder Coco Chanel?
4: Keines.
2: Mensa oder Restaurant?
4: Selber kochen.
2: Take it or leave it?
4: Take it.
2: Großartig, dankeschön.
4: Der Kommunismus, habe ich das natürlich bewusst provokativ, weil eigentlich kann man mich nicht als Kommunist bezeichnen, aber ich finde, in der heutigen Gesellschaft ist dieses, ist also das, was Kapitalismus war und der Keynes und so weiter, ist vorbei. Jetzt haben wir diesen neoliberalistischen Kapitalismus, das extrem schädlich sein kann. Mhm. Und wenn ich jetzt an Kapitalismus denke, bin ich nicht abgeneigt. Ich bin aber über die aktuelle Form von Kapitalismus aber sehr abgeneigt. Also Kommunismus hasse ich im Grunde.
3: Respekt, dass Sie dann in dem Fall jetzt so hart die Antwort rausgehauen haben.
4: Ich musste mich irgendwie sympathisch machen. Aber
3: Herr El-Sheikh hat in der letzten Episode eine Frage für Sie hinterlassen. Und das ist eine Schätzfrage.
4: Bitte
3: also wir sagen mal, wenn Sie so plus minus 10-20% Bereich liegen, dann passt das. Wie viel Liter Wasser kann man mit der Verbrennung von einem Liter Benzin zum Kochen bringen?
4: Mein Gott, ich muss das wissen, oder?
3: Ich glaube nicht, dass das was ist, was man allgemein wissen muss, oder? Ich lag auch.
2: Ich habe keine Ahnung.
4: Sehr viel, vielleicht 70.
3: Das ist ziemlich gut geschätzt. Das sind ungefähr 100 Liter. Ich habe es nochmal nachgerechnet. Das sind, glaube ich, ungefähr 94, wenn ich mich jetzt nicht komplett täusche. Herr Elchek hat noch mitgeliefert als Antwort, es sind hier 33,5 Megajoule pro Liter, um die Energie noch mit. Und vielleicht für den Autonarren in Ihnen, man kann das auch umrechnen in eine Batteriekapazität. Ein Tesla Model 3 hat eine Batterie mit ca. 80 Kilowattstunden. Das entspricht 288 Megajoule und das wiederum 8,5 Litern Benzin.
4: Ja.
3: Hat der L-Shake uns mit als Antwort noch dazugelegt.
2: Ja, und dann würde ich sagen, haben Sie denn für den nächsten Gast auch eine Frage, die Sie aus Ihrem Fachgebiet stellen würden, die vielleicht jemand Fachfremdes wissen könnte?
4: Meine Frage ist, ich sage jetzt einfach ganz banal, wie viele Babys werden jedes Jahr in Amerika im Auto geboren?
2: Das schließt dann auch das ganze Thema Auto auch irgendwo ab. Und dann bleibt uns nur noch zu sagen, vielen Dank für diese spannende Folge und für die interessanten Inhalte. Und wir sehen uns dann auf dem Campus.
4: Ich danke uns, weil man kann nur so gut beantworten, wie man auch gefragt wird. Also wir sehen uns bestimmt wieder. Wow, danke, das war richtig spannend. 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

Willkommen bei Horaz 88.6. Mein Name ist Nomi und ihr hört ab jetzt eine Stunde lang meine Show Brown Sugar. Welcome back zu der 7. Folge und damit auch herzlich willkommen zu der letzten Folge der 1. Staffel. Ich habe leider ein bisschen Bad News heute. Ich habe mich dazu entschieden, dass Brown Sugar nach dieser Folge in eine Sommerpause geht. Es sind Semesterferien, auch wenn mir das irgendwie noch gar nicht so richtig aufgefallen ist. Ich bemerke es dann jedes Mal, wenn ich in die Uni hier reinlaufe und ich merke, oh, es ist ja gar niemand da, ganz vergessen. Ich werde Urlaub machen, ich muss ein bisschen mein Hot Girl Summer leben, ihr wisst, und natürlich auch neue Inspirationen suchen, denn wir hören uns dann im Oktober wieder. Aber jetzt möchte ich erstmal anteasern, worum es heute gehen soll. In letzter Zeit habe ich oft über die älteren Generationen abgekotzt. Heute muss ich mal über meine Generation abkotzen und die Zustände, in denen wir durch so Dinge wie Technik, Social Media und Co. leben. Aber dazu gleich mehr. Jetzt hören wir erstmal den ersten Song und dann kriegt ihr vielleicht auch so einen kleinen Vorgeschmack, wohin wir heute gehen. Hier kommt der erste Song.

Das war Baby Comeback von Player. Und falls ihr gerade erst eingeschaltet habt und euch fragt, wer hier so stilvolle Musik spielt, ich bin's Nomi. Ihr hört gerade Brown Sugar. Die heutige Folge habe ich Let's Go Back genannt. Deshalb auch der Song. Ich fand es irgendwie ein bisschen passend. Und der Song ist zwar von 1977, aber ich dachte mir, so gilt noch, das gehört noch dazu. Auf jeden Fall machen wir heute ein Track by Track und ich erzähle euch von Dingen, zu denen ich zurückgehen möchte. Aber erstmal erzähle ich vielleicht, wie kam es überhaupt zu der Idee. Ich mache mal einen Song an, dann könnt ihr euch ungefähr vorstellen, wohin wir gehen und was ich meine.

Ihr kennt den Song. Ich glaube, ich muss gar nichts dazu sagen. Großartig. Das war I've Had the Time of My Life, der Soundtrack von Dirty Dancing. Nein, ihr seid nicht bei SWR1 und hier sitzt auch keine 40-Jährige. Ihr seid hier bei Horaz 886 und ich bin tatsächlich 24 Jahre alt, aber ich habe so eine weirde Obsession mit Dirty Dancing schon seit ich ein Teenie bin. Und ich habe den Film neulich mal wieder geschaut. Ich gebe zu, das ist so ein bisschen mein Guilty Pleasure. Und ich weiß, der ist todeskitschig und schmalzig, aber die finale Szene, wo die da tanzen, ich war so, Moment mal, wieso tanzt eigentlich niemand mehr so? Ich weiß, ich habe das damals gesagt, Tanzkurs ist todescringe und altmodisch, aber irgendwie finde ich es doch cool. Vielleicht hat sich auch mein Frontallappen mittlerweile entwickelt. Aber unsere Generation, die ist auch einfach so nonchalant geworden. Wir sind alle so zu cool und man steht auf Partys nur am Rand und man ist viel zu cool für irgendwelche Emotionen. Und ich würde aber so, so gerne zurück in die 80s. Ich finde das so cool und deshalb machen wir heute eine kleine Zeitreise. Don't get me wrong, ich liebe Gen Z, ich liebe auch unsere moderne Musik, aber where's the kitsch? Also bring the Schnulz back, bitte. Weil auch der nächste Song ist aus den 80ern. Ich spiele es euch einfach mal ab und sag dann danach so ein bisschen was dazu. Und ich glaube, ich bin halt einfach so aufgewachsen, dass ich so eine Generation bin, die so immer zwischen allem steht und sich das irgendwie so ein bisschen zurückwünscht. Naja, hier erstmal der nächste 80er-Banger.

Oh, so schön. Das war Everybody Wants to Rule the World von Tears for Fears. Auch ein absoluter 80er-Song, einer der Lieblingssongs meiner Mom, mit denen sie uns wahrscheinlich so lange terrorisiert hat, bis wir ihn auch mochten. Generell kommen heute sehr viele alte Songs, mit denen ich einfach aufgewachsen bin. Darüber reden wir aber später noch. Und wenn ich das Lied höre, dann sitze ich irgendwie in so einem Riesenrad und fahre so Runden auf so einem Jahrmarkt. Das hat irgendwie so was Magisches. Wie ihr wisst, habe ich ja auch immer so einen kleinen journalistischen Teil in jeder Sendung. Und lately ist eine Studie rausgekommen, nämlich die Jim-Plus-Studie von 2016 des Medienpädagogischen Forschungsverbands Südwest. Und diese Studie sagt, dass fast die Hälfte der 14- bis 17-Jährigen beneidet die Generationen ohne Social Media. Und ich bin zwar nicht zwischen 14 und 17, aber ich gehöre definitiv auch zu denen, die gerne ohne Social Media aufgewachsen sind, weil hier nämlich wird auch gesagt, dass zwar solche Sachen wie YouTube, Instagram und TikTok mittlerweile fester Teil des Alltags ist und auch mehr als drei Viertel der Jugendlichen nutzt Social Media regelmäßig, aber am wohlsten fühlen sich die Jugendlichen offline, wenn sie Zeit mit Freunden verbringen, mit der Familie oder beim Sport. Und nur bei so 20% ungefähr gehört Social Media zu den drei Wohlfühlaktivitäten. Und da fällt halt eben auf, dass wir zwar so froh sind, dass wir Social Media haben, aber dass wir das auch gleichzeitig als so eine Belastung sehen. Also klar kommen dann auch noch solche Schattenseiten dazu, wie irgendwie so Fake News und irgendwie Hass, Extremismus und irgendwelche anderen Sachen. Aber das zeigt halt einfach, dass wir zwar voll damit aufgewachsen sind, aber wir das auch nicht immer unbedingt so voll feiern. Und manchmal stelle ich mir das vor, wie das so wäre, wenn wir so eine Welt hätten oder wenn wir so, sagen wir, Social Media ist so ein Laden, der hat so Öffnungszeiten und abends um 18 Uhr schließt der Laden und dann müssen wir alle was ganz anderes machen. Das wünsche ich mir manchmal, dass wir einfach so kollektiv beschließen, wir haben jetzt keine Lust mehr darauf. Und deshalb finde ich das auch gut, dass es immer mehr so Events gibt, bei denen irgendwie Kameras abgeklebt werden oder Konzerte ohne Handys, damit man einfach mal wieder so Zeit ohne das Handy verbringt und auch so ganz bewusst Dinge wahrnimmt. Also mir fällt es ja auch auf, wie schwer es mir mittlerweile fällt, so nur noch eine Sache zu machen. Man macht ja irgendwie immer mehrere Sachen gleichzeitig. Man schaut eine Serie, aber gleichzeitig ist man am Scrollen und man hört den Podcast und dann räumst du deine Küche auf und keine Ahnung was. Also man macht ja nie nur eine Sache. Und so geht es mir auch irgendwie mit diesem ganzen Club Thema. Ich finde heutzutage, wenn man so in Club geht, keiner traut sich mehr zu tanzen, frei zu sein, auch so, das ist jetzt ein bisschen random, aber zum Beispiel auch so knutschen im Club. Keiner knutscht mehr, weil überall sind Kameras und sogar Drohnen und keine Ahnung was und alles ist so ausgerichtet, dass man das auch auf TikTok promoten kann dann danach. Dabei will ich doch einfach nur Vibes. Also wirklich, manchmal stehe ich so inmitten meiner Generation Gleichaltrigen und denke mir so, we are losing recipes. Also irgendwie hat man so das Gefühl, so, ich weiß nicht, wie ich das beschreiben soll, aber manchmal fühle ich mich wie so ein Alien, weil ich bin halt so mit sehr viel alter Musik und sehr viel Vibes und sowas aufgewachsen, aber ich finde selten Leute, die irgendwie dieselben Vibes fühlen oder dieselben Sachen mögen und dann fühle ich mich irgendwie so alt und so fehl am Platz. Und es ist aber auch so ein bisschen so ein Deutschland-Ding. Also zum Beispiel, als ich in Toronto oder in den Staaten war, war das nicht so. Also man tanzt da so voll miteinander und ist da auch nicht so konservativ wie hier in Deutschland. Also ich hatte da teilweise schon so ein bisschen so einen Kulturschock, als ich im Club unterwegs war, weil die Leute tanzen schon so eng an eng miteinander. Und ich war so, oh, okay. Und auch so
innerhalb von Freundesgruppen. Also es muss gar nicht sein, dass die Person jetzt irgendwie eine romantische Beziehung haben oder sowas, sondern so einfach wegen den Vibes tanzt man so eng miteinander. Und ich dachte am Anfang so, oh Gott, und es hat sich irgendwie ganz befremdlich angefühlt und ich musste irgendwie, sorry für die Ausdrucksweise, aber so den deutschen Stock aus dem Arsch ziehen, weil man das einfach nicht so gewöhnt ist. Also es ist irgendwie so ganz anders hier und ich wünschte mir, wir hätten manchmal so diese USA-Vibes so ein bisschen mehr bei uns und wären da so ein bisschen freier und weniger konservativ. Ich habe einen Test für euch, den könnt ihr mir jetzt natürlich nicht beantworten, weil wir uns nicht gegenseitig hören, aber ich spiele euch jetzt einen Song vor und ich hoffe, ihr wisst, was man macht, wenn dieser Song läuft. Vor allem my fellow black people, ich zähle auf euch, dass ihr es jetzt checkt.

Das war Candy von Cameo und ich hoffe, ihr habt's erkannt, weil man tanzt den Electric Slide, Auflösung, zwei nach rechts, zwei nach links, nach hinten und ihr wisst diesen Sprung. Und als ich gestern so angefangen habe, so ein bisschen darüber zu recherchieren, woher das eigentlich kommt, bin ich so ein bisschen in so einem Rabbit Hole gelandet. Also so, ich habe mich noch nie so krass damit beschäftigt, was es mit dem Electric Slide ist und woher das kommt. Aber anscheinend ist diese Schrittfolge von 1976, wurde sie von einem Broadway-Tänzer entwickelt, der heißt Rick Silver. Und man hat es ursprünglich zu so einem Reggae-Song getanzt. Das spiele ich euch auch gleich vor. Der Song ist von Bunny Wailer und heißt Electric Boogie. Und der ist so alt, den findet man nicht mal auf Streaming-Plattformen. Und dort wird eben gesungen, Let me teach you the electric slide. Ich versuche das, wenn ich kann, mal auf Instagram zu posten, dann könnt ihr es wenigstens dort sehen. Wer sich jetzt fragt, wer ist eigentlich Bunny Wailer? Für die, die es nicht wissen oder gehört haben, Wailer, ich dachte so, es gibt doch die Wailers. Und er ist tatsächlich eines der Gründungsmitglieder von den Wailers, der legendären Band rund um Bob Marley. Er ist auch erst 2021 verstorben, also noch gar nicht so lange her. Und da ist mir auch wieder so aufgefallen, ich bin mir sicher, Bob Marley würde vielleicht auch noch leben oder hätte noch gelebt, hätte er damals nicht diesen Hautkrebs gehabt. Klar, da kommen noch so Ebenen dazu. Das ist wirklich mein Roman Empire. Vielleicht muss ich mal eine ganze Folge über Reggae-Musik machen und so Bob Marley und sowas, weil das total interessant ist auf richtig vielen Ebenen. Aber vielleicht hätte er ja auch noch gelebt und irgendwie diese ganzen Sachen aus den 70s, 80s, das ist eigentlich noch gar nicht so lange her, aber es kommt einem so ewig weit weg vor. Und ich denke mir so, wann war das letzte Mal, wo ich im Club oder auf einer Party den Electric Slide getanzt habe? Also schon richtig lange her. Wahrscheinlich irgendwie zuletzt mal im City Department, als es das noch gab, falls es hier jemand kennt, wahrscheinlich eher die Älteren. Und daher kommt nämlich dieser Song. Später würde der so ein bisschen mehr populär, also so international und in US durch seine Landsfrau Marcia Griffiths. Die hat den nämlich dann gesungen und dann ist er quasi so von Jamaica so rübergeschwappt in die USA. Ich spiel's euch einmal kurz vor, wie sich der Song damals angehört hat, nämlich so.

Das war Electric Boogie von Marcia Griffiths und ihr hört gerade Brown Sugar hier bei Horaz 88.6. Es macht total Spaß, solche Songs hier gerade zu spielen. Ich lerne in der Recherche auch immer so unglaublich viele neue Sachen und irgendwie bockt es sich richtig, hier so alte Songs zu zocken. Wir hatten es gerade von dem Electric Slide, diesem Tanz, den man zu bestimmten Songs auf Partys eben immer tanzt. Jetzt möchte ich wieder von diesem Song, was ja quasi so das Original war, die Verbindung zu Candy machen. Also in der Black Community etablierte sich dann quasi so im Jahr 1986 dieser Funk-Klassiker Candy von Cameo. Und der hat auch so einen gewissen Kultstatus durch einen Film. Also so richtig populär wurde der dann durch die berühmte Hochzeitsszene aus der US-Liebeskomödie The Best Man. Ich weiß nicht, ob ihr es kennt, aber das ist so ein ganz alter Film mit Ty Diggs und Morris Chestman, ich glaube. They don't make men like this anymore, let me tell you. Und es ist einfach so, dass sobald der DJ diesen Song spielt, ist so ein ungeschriebenes Gesetz, dass man auf die Tanzfläche strömt und diesen Tanz einfach tanzt. Also ich war einmal auf so einer Oldschool-Party in Frankfurt und dieser Song kam und alle haben sich so angeguckt und alle wussten in dem Moment genau, was jetzt als nächstes kommt. Und dann bin ich so ein bisschen so in meiner Recherche, weil ich so, okay, aber es gibt ja auch noch andere Versionen von dem Song. Also zum Beispiel auch Candy ist auch so, by the way, ist auch so der Tanz der Black Lives Matter Bewegung geworden, 2020 rund um den Mord an George Floyd. Und auch White People, ihr kennt diesen Tanz auch. Ihr habt es nur etwas später dann getanzt und zwar zu einem etwas anderen Song und das ist, ich muss einmal hier gerade schauen, eine andere Version. Also es ist ja auch immer richtig interessant, wie solche Songs global wandern und solche Tänze, wie das so überall einfach. Bei euch war das so ein bisschen ein anderer Song und zwar dieser hier.

Ihr kennt den Song bestimmt. Das war Fantasy Girl von Johnny O. Und es war so Ende 80er, Anfang 90er, dass es dann eher so aus dem Genre Latin Freestyle, so dieser Electric Slide, dann so groß geworden ist in New York, Miami und später dann auch in europäischen Diskotheken, insbesondere in Deutschland. Und hier wird es anscheinend auch den Freestyle genannt. Also ich kenne es auch von so Partys und irgendwie auch auf TikTok hatte das so ein Comeback, dass so viele Leute so meinten, so, oh ja, wenn das Lied kommt, dann bin ich für die nächsten 7,5 Minuten nicht erreichbar, weil ich bin gerade auf der Tanzfläche. Also das ist irgendwie so voll, egal wo man herkommt, welche Ethnie man hat, jede Community, würde ich jetzt mal sagen, hat da so ihre eigene Version. Sogar unsere Generation hat es mittlerweile auch schon ihren eigenen Song und bei uns klingt das Ganze bisschen anders, bisschen moderner, aber an sich derselbe Song. Und zwar, es klingt, ich muss die Stelle raussuchen, heute wieder alles sehr präzise. Es klingt so.

Das war Before I Let Go von Beyoncé, unsere Version vom Electric Slide. Ihr hört gerade Brown Sugar bei Horaz 88.6. Ich bin Nomi und habe euch jetzt die letzten 10 Minuten voll gelabert mit irgendwelchen Anekdoten zum Electric Slide. Aber wenn ihr jetzt die Songs gehört habt, lasst mal wieder tanzen auf Partys und so. Ich hatte gerade auch schon hier in der Kabine, ich wollte aufstehen und da mittanzen. Lasst es bitte mal wieder machen an alle jungen Leute, weil wir haben wirklich genug von diesen TikTok-Partys. Also da muss ich jetzt auch gerade mal schimpfen. Was sind diese TikTok-Partys und vor allem nochmal, was sind diese Afro-Beats, Amapiano-Partys, die es gerade überall gibt? Also wirklich at this point, Veranstalter von Afro-Beats und Amapiano-Partys to the front, weil wir müssen reden. Zum einen, ich sehe so Events, die heißen sowas wie Afro-Crowd und dann sehe ich die Videos und ich denke mir so, wo ist die Afro-Crowd? Also irgendwie, für wen sind denn diese Events gemacht und wer macht denn diese Events überhaupt? Also da gab es lately so eine richtig große Diskussion auf TikTok, so, wo es darum geht, so ja, wir sehen heutzutage sehr viel so Afrobeats-Partys, die quasi von Menschen, die aber nicht aus dieser Kultur stammen, promoted werden. Und an sich ist es kein Problem, das ist, wir feiern alle Musik von irgendwo her und das ist auch gar, das ist gar kein Ding, alles cool. Aber manchmal denke ich so ein bisschen, respect the roots. Also manchmal muss man sich so ein bisschen daran erinnern, woher das Ganze kam, aus welchen Communities und warum. Also manche werden das jetzt wahrscheinlich so ein bisschen controversial hier finden, aber es ist schon irgendwie problematisch, wenn solche Afrobeats-Partys dann immer von so weißen Frauen mit Braids promoted werden. Ich bin da wirklich sehr straight. Es gibt ja immer so diese Diskussionen rund um Cultural Appropriation oder wann ist es noch Appreciation. Ich bin da tatsächlich sehr streng, weil ich da auch einfach schon so einige Erlebnisse hatte auf diversen Festivals, wo man sich dann irgendwie so kopiert vorkommt und so komisch. Also so, my culture is not your costume. Und das ist irgendwie, gibt es immer so einen komischen Beigeschmack, finde ich, hier in Deutschland, weil man ja immer auch überlegen muss, welche Communities profitieren dann daran. Also so, da bitte diese ganze TikTok-Partys und so bitte nochmal ein bisschen darüber nachdenken, ob das alles so okay ist, was ihr da macht. Aber ich will auch nicht zu sehr meckern. Kommen wir zu meinem nächsten Segment und das habe ich Being Nonchalant genannt. Für alle Leute, die nicht wissen, was Nonchalant bedeutet. Das bedeutet so lässig, ungezwungen, unbeschwert oder gleichgültig zu sein. Und es kommt eigentlich aus dem 18. Jahrhundert, aus dem Französischen und würde dann so ins Deutsche eingedeutscht einfach. Und ist auch ein bisschen so ein Trendbegriff geworden jetzt über die letzten Jahre. Und ich finde, dass sehr viele aus unserer Generation nonchalant sind. Also die tun dann immer so auf so cool und unbeeindruckt. Und je nachdem und auch je nach Kontext kann das so souverän rüberkommen, aber auch irgendwie so arrogant und desinteressiert. Und wirklich, ich hasse Leute, die immer so nonchalant tun und so tun, als würde die nichts jucken. Also wirklich Aufruf, Leute, caring is cool. Und für mich selber, there's not one nonchalant bone in this body. Ich bin wirklich, würde ich von mir selber behaupten, so eine goofy Person. Und mittlerweile ist mir das auch so egal, ob ich in der Stadt am Bahnhof an der Haltestelle tanze, weil gerade ein gutes Lied kommt oder da so mit Lip-Synke oder keine Ahnung was. Klar, auch ich tue manchmal auf cool und uninteressiert, vor allem wenn ich so around so famous people bin und so, dann muss man den ja auch nicht immer so, also muss man ja nicht immer so übertreiben. Aber so im Club und so muss man doch nicht immer so cool tun, weil let me tell you something, ich bin wirklich so ein hopeless romantic und ich will lieber sowas wie der nächste Song.

Das war Sweet Lady von Tyrese. Gen Z, ihr kennt den auch. Das ist der Typ, der so heult und der so, ah, my shader sagt. Daher kommt auch dieses Meme. Eigentlich ist gar nicht witzig, aber nur damit ihr checkt, von wem ich da spreche. Aber zurück zu dem Song. Also wann haben Männer eigentlich aufgehört zu yearnen? Also können wir bitte wieder solche Songs machen, wo man irgendwie 4 Minuten lang über die Lady redet, die man haben möchte und mit der man sein Leben verbringen möchte? Weil was sind diese Songs heutzutage? Also irgendwie habe ich das Gefühl, so man nennt Frauen in irgendwelchen Songs heutzutage nur noch Bitches und erzählt, wie viele man von denen hat. Und auf so Gen Z, was ist eigentlich fein Shit? Also sollte es ein Kompliment sein? Summer brennt's bei euch eigentlich, also merkt ihr selber, ne? Und ich zeig euch heute ein bisschen so Musik, mit der ich aufgewachsen bin. Ich weiß, ich war noch viel zu jung, um so viel Musik zu hören und solche Texte zu hören und zu singen. Bitte nicht das Jugendamt anrufen, aber damit ihr versteht, was ich für ein Hopeless Romantic bin, habe ich euch noch einen Song mitgebracht.

Jetzt muss man schnell abschalten, weil jetzt kommen die unanständigen Sachen, die da gesagt werden. Aber falls ihr euch gerade fragt, was das für ein super schnulziger Song war, hier mitten am Mittag bei Horaz 88.6, das war I Wanna Know von Joe und ihr hört gerade Brown Sugar. Und wir reden heute so ein bisschen über die 80er, über die Zeitreise, über Sachen, die ich mir in meiner Generation gerne zurückwünschen würde. Und ihr kennt mich, ich erstelle gerne Listen. Und hier ist eine Liste an oddly romantic Dingen, die ich in meinem Leben gerne mal erleben würde. Also, falls eine meiner Love Interests gerade hier zuhört, take notes. Ich hätte so gerne, dass mal so ein Typ mit einer Boombox vor mein Fenster kommt, so wie so im Film, um sich zu entschuldigen. So, das fände ich total toll. Oder dass allgemein mal jemand an mein Fenster kommt. Nicht creepy, aber so, ihr wisst. Dass mir jemand einen Liebesbrief schreibt oder schöne Notes. Wir würden zwar schon Liebesbriefe geschrieben, aber nicht so wie im Film. Dass mir jemand ein Mixtape macht oder halt im modernen Sinne eine Playlist. Also wie schön ist denn, wenn jemand so einen Song findet und so sagt, ey, der Song hat mich an dich erinnert. Also das ist doch so eine Love Language. Ich hätte gerne einen gemeinsamen Song. Also wie cute ist es, wenn man so einen zusammen Song hat, der einen immer an so eine Situation erinnert. Ich würde gerne mal im Regen tanzen, auch wie, ich habe glaube ich zu viele Filme gesehen, aber so, ich stelle es mir sehr romantisch vor, wobei ich Regen eigentlich zu 70% hasse, deshalb könnte es auch sein, wird nicht so romantisch. Dann To Get Serenaded, kann bitte mal ein Typ einen Song für mich singen, also aber so, so cool, auch wie im Film in so einer Bar und dann fängt er da an mit seinen Jungs zu singen, wenn ihr wisst, welcher Film, kommt gleich auch noch. Allgemein so eine Liebe, die sich wie so ein kitschiger Liebesfilm anfühlt oder auch auf dem Motorrad in den Sonnenuntergang fahren, wie bei Top Gun, Jokes on Me, dass ich wirklich dachte, dass sich mein Liebesleben später mal so anhören wird.

Ach, so schön. Das war Take My Breath Away, das Love-Theme von Top Gun. Das Lied ist von Berlin. Ja, ich habe es gerade erwähnt. Ich bin so ein Hopeless Romantic und ich mag so alte Liebesfilme, auch Top Gun, also der alte, der originale aus den 80ern, nicht dieser neue Maverick. Ist auf jeden Fall auch einer meiner Top 3 Lieblingsfilme, würde ich sagen. Ich habe den so oft gesehen und früher immer zum Fernseher gerannt, wenn er im Fernsehen kam. Stattdessen hört sich das heutige Leben, Dating-Leben, wie so ein Störgeräusch an. Also wirklich so ein, schlimmer Albtraum-Schlagersong. Das Saxophones keep getting louder auf jeden Fall. Deshalb lass mal wieder so ein bisschen kitschiger werden und sowas. Vielleicht braucht es einfach ein bisschen. Das war's eigentlich schon mit meinem heutigen Thema, mit meiner Zeitreise. Ich möchte jetzt so die restliche Zeit nutzen, um einen Recap von Staffel 1 zu machen. Also das war ja jetzt die erste Staffel von meiner Radioshow. Es ging um Hip-Hop und Female-Hip-Hop. Ich hatte Alex und Alex bei mir zu Gast und wir haben über die aktuelle Szene geredet und richtig asozialen Rap gehört hier. Ich hoffe, es gab noch keine Beschwerden bei Horaz. Ich hatte legendäre Sprachmemos und O-Töne in dieser Show, unter anderem beim 30 Jahre 0711 Festival, bei dem ich als rasende Reporterin für euch unterwegs war. Shovi hat mir Kolchose erklärt und ich habe massive Töne-Legende DJ Fünfter Ton interviewen dürfen und euch einen Ausschnitt davon zeigen können. Ich war, by the way, danach dann auch noch bei der exklusiven Kinopremiere von der SWR Doku und saß mit DJ Friction in einer Reihe im Kino. Also wie cool ist es? Und das ist auch irgendwie nochmal die Bestätigung, wenn man irgendwie eine Idee hat, dann sollte man es einfach machen und einfach fragen. Aus einfach Fragen kann sich so viel ergeben. Ich weiß, das sagt man immer oft dieses Jahr, so das Schlimmste, was passieren kann, ist ein Nein. Aber wirklich, manchmal muss man so die Audacity-Pants anziehen und einfach nachfragen. Weil so viele Leute waren jetzt im Nachhinein so, hä, Numi, wie kommt's, dass du auf dem Festival dann so Leute interviewen konntest und so? Ja, weil ich einfach gefragt habe. Also ich habe einfach ganz dreist eine E-Mail geschrieben und meinte so, hey, ich habe hier eine Radioshow, könnte man nicht? Und dann haben die gesagt, ja, könnt man. Deshalb, ihr wisst nie, was sich ergibt oder wen ihr kennenlernt. Fragt einfach mal ganz dreist nach. Ich hatte crazy technische Produktionen hier und habe aus dem Studio heraus meinen Kumpel Flo als Interviewgast angerufen. An dieser Stelle auch Shoutout an Leon für die ganze Unterstützung. Ich war wirklich hier so ein bisschen die Chaos-Produzentin, weil ich jede Woche so eine halbe Stunde früher ins Studio gekommen bin und war so, heute machen wir das, das und das und so crazy Ideen hatte. Ihr merkt auf jeden Fall, es macht super viel Spaß, hier so sich kreativ auszuleben. Ich bin einmal gottlos zu spät gekommen wegen der Deutschen Bahn, bin hier ins Studio gerannt und habe hier atemlos moderiert. Ich habe ein Track-by-Track gemacht, das war das erste Track-by-Track, zu den Höhen und Tiefen meines Auslandssemesters in Toronto, mein Lieblingsthema natürlich. Ich habe ein Behind-the-Scenes gedreht und euch hinter die Kulissen dieser Sendung mitgenommen. Das kann man sich auch noch auf Insta angucken, wer es noch nicht gesehen hat bei @NomiNeverNaomi oder bei Horaz 886 auf dem Channel. Ich habe mit DJ Afropunk über die WM gerantet. Das hat nicht jedem gefallen. Küsschen an die Hater an dieser Stelle. Und ich habe letzte Woche über meine 20er gesprochen. Was ich damit sagen will. Ich hatte die allerbeste Zeit jetzt die letzten Monate hier und ich bin super stolz auf dieses Projekt, das ich, by the way, jede Woche alleine produziere. Also wirklich alles von hinten wie von vorne, ANNA, ihr wisst. Und first of all, I wanna thank me for believing in me. Ihr kennt das Meme bestimmt, aber es ist wirklich so, wenn ihr eine Idee habt, dann macht's einfach, haut einfach raus. Wer weiß, was sich daraus ergibt und auch wie es weitergeht. Und natürlich möchte ich mich bedanken bei all den Leuten, die jede Woche eingeschaltet haben, die zugehört haben, die geliked, geteilt und supportet haben. Bei meinen treuesten Fans, den Mitarbeitern von Blema Tübingen, die mittags im Büro meine Show hören. Bei meinen super cuten Eltern, die das immer anhören und mir danach Feedback geben, meine Shaylas, auch ganz wichtig.
Danke, danke, danke. Also, this is only the beginning, kann ich sagen. Und an dieser Stelle würde ich normalerweise langsam schon ankündigen, was als nächstes passiert, was in der nächsten Folge stattfinden wird. Aber es gibt keine nächste Folge, also schon irgendwie ein bisschen traurig. Ich weiß auch noch gar nicht, wie ich jetzt so überleben soll die nächsten Wochen ohne Radioshow. Das Studio ist schon so ein bisschen mein Wohlfühlplace geworden, mein Zuhause. Ich komme hier auch super entspannt her, wenn ihr mich sehen könntet. Ich habe heute so Schlappen an. Es ist wie so, als würde ich hier in mein Wohnzimmer reinlaufen und dann einfach on air gehen. Aber wir hören uns trotzdem noch. Also ihr könnt Brown Sugar weiterverfolgen auf Instagram bei @nominevernaomi. Ich versuche natürlich trotzdem weiterhin irgendwelche Sachen zu posten. Keine Angst, ihr könnt mich trotzdem noch yappen hören. Alle Sendungen gibt es danach auch immer auf Soundcloud. Da lade ich die quasi als Podcast hoch. Da könnt ihr euch die anderen Folgen, die es bisher gab, auch nochmal anhören. Und es gibt auch alle Songs in der Brown Sugar Spotify Playlist. Da ist auch alles sehr gut dokumentiert und wir hören uns, wenn das neue Semester wieder anfängt. Das wird sehr hart, aber ich komme noch viel besser zurück. Und das war's eigentlich schon. Das war Brown Sugar. Ich bin Nomi. Danke, dass ihr zugehört habt. Wir hören uns. Und ganz wichtig, das ist nicht unser Goodbye. I'll be back.

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0: Hallo, hallo, liebe Freunde.
1: Hier ist wieder Horus 88.6 mit der Heavy Hour.
0: Und neben mir sitzt euer Lieblingsmoderator, Seth Rückmeier.
1: Und neben mir sitzt mein Lieblingsmoderator, Philipp Sonntag.
0: Hallo, hallo. Ja, schön, dass ihr eingeschaltet habt oder vielleicht das auch unfreiwillig unsere Show hört. Wir freuen uns auf jeden Fall, dass ihr da seid.
1: Weil ihr eigentlich die super kuratierte Playlist vom Horus hören wollt.
0: Genau,
1: genau. Könnt ihr nachher wieder machen.
0: Ja, wir haben heute uns gefragt, was das Thema wird unserer Show. Und es wird das Thema Aufräumen sein. Grüße gehen raus an Carla, die gerade das Kaffee aufräumt, in dem sie arbeitet.
1: Weil Aufräumen ist oft langweilig, aber immer gut, um Musik zu hören. Man denkt sich ja so oft, ach Mensch, ich würde jetzt gerne Musik hören, aber was mache ich währenddessen? Und dann ist Aufräumen die perfekte Beschäftigung.
0: Eben, eben. Von dem her, wir haben jetzt die perfekte Aufräum-Playlist zusammengestellt für euch.
1: Also schwingt den Besen.
0: Ja, schnappt euch den Staubsauger und den Kehrwisch und dann geht's direkt mal los mit Against the Current.

0: Das war Northlane mit Evian.
1: Der war unerwartet hart.
0: Ja, also falls ihr euch tatsächlich einen Staubsauger geschnappt habt, dann seid ihr, dann ist jetzt hoffentlich die Wohnung sauber.
1: Dann ging es ganz schnell durch die Wohnung.
0: Genau, genau. Ja, die nächste Band, die wir für euch dabei haben, für eure Putz-Playlist, ist Senna aus Mannheim.
1: Ja, sehr schöne.
0: Also ein sehr regionaler Künstler.
1: Ja, eine Rock-Metal-Band, noch sehr jung.
0: Noch sehr jung. Letztens haben sie tatsächlich den Sänger gewechselt.
1: Nein.
0: Doch. Aber ja, die Mucke ist noch immer sehr geil, deswegen checkt sie aus. Und ja, falls ihr jetzt mit dem Putzen fertig seid, falls ihr fertig gestaubsaugt habt, dann
1: könnt ihr jetzt mit der Küche anfangen.
0: Viel Spaß mit Senna.

0: Hier ist Horaz 88.6 mit einer Folge übers Aufräumen und Putzen.
1: Denn das ist so zentral im Leben sehr vieler Menschen und trotzdem wird kaum in der Gesellschaft drüber gesprochen.
0: Ja, das ist wirklich ein Problem. Und dieses Problem versuchen wir heute zu lösen mit unserer Show.
1: Ja. Ja. Philipp, wie kommst du aus Putzen?
0: Das ist vielleicht schon ein bisschen ein random Thema, aber ja, ich war letztens mit meiner Freundin in Dänemark im Urlaub und wir hatten den Camper von meinem Dad ausgeliehen und der wollte den natürlich picobello zurückhaben und dann habe ich bestimmt diesen Camper eine Stunde lang geputzt, vielleicht noch länger.
1: Oha.
0: Und ich habe mir so im Nachhinein, dachte ich mir dann so, wieso habe ich keine Musik gehört? Ich hätte eigentlich echt gerne Putz- oder Aufräummusik dabei gehabt, aber die hatte ich in dem Moment gar nicht. Ich hätte einfach das Radio anmachen können, aber ich habe es einfach nicht getan.
1: Oh nein.
0: Deswegen dachte ich so, ja, es sollte einfach mehr Musik zum Putzen gehen. Ja. Und falls gerade hier jemand sein Auto aufräumt, der soll, das soll dann nicht so dasselbe Gefühl haben wie ich danach.
1: Ja, danke, dass du was für die Menschheit tust.
0: Bitte, kein Ding.
1: Ja, ich finde, so ein Aufräumsong, der muss auch richtig Energie geben, der muss, also der darf auch nicht zu kompliziert sein, das muss einfach so ein einfacher, stimmiger Party-Hit sein.
0: Ja.
1: Und dafür haben wir hier Shake It von den Metro Stations.

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1: Jetzt gerade mit Metro Station Shake It und ich muss sagen, ich habe gerade wirklich diese Besenbewegung hier im Studio gemacht. Das war perfekt zum Putzen.
0: Ich konnte mir perfekt überlegen, wie man mit einem Lappen über eine Oberfläche wischt und den Staub auffängt.
1: Genau, perfekt im Takt so. Das war echt ein guter Putzsong.
0: Wie man Zähne putzt oder sich die Zehen zwischenräume.
1: Ja, Putzen hat auf jeden Fall viele Facetten.
0: Ja.
1: Und egal, ob ihr jetzt beim Zähneputzen seid oder beim Küche aufräumen, wir versorgen euch mit der optimalen Putzmusik.
0: Der nächste Song, den habe ich als, ich habe ein bisschen geguckt auf YouTube, was gibt es so Neues und dachte so, ach perfekt, der Song hat nur, keine Ahnung, 80 Klicks und er klingt verdammt gut. Das bringe ich dir auf jeden Fall mit. Das war schon vor drei Monaten, dass ich das gesehen habe und jetzt habe ich nochmal geschaut. Jetzt hat er mittlerweile auch nur 450 Klicks. Völlig unverdient, ist ein super Song. Aber dann hat Philipp gerade meine Welt erschüttert. Wir haben uns mal die Albumcovers angeguckt und wir sind uns jetzt nicht sicher, ob es eine KI-Band ist, weil das Albumcover ein bisschen KI aussieht.
1: Scheiße.
0: Also ihr könnt uns ja mal schreiben, vielleicht wisst ihr ja mehr über die Rust Wanderers mit Feel Alive.

0: Oh nein, Philipp, ich glaube, deine Vorahnung war berechtigt. Und die Rust Wanderers haben nicht einfach aus dem Nichts vier Alben veröffentlicht und sind keine AI-Band.
1: Eine oder keine?
0: Keine, also sie sind eine.
1: Aha.
0: Sonst hätten sie wohl nicht so schnell so viele, so gute Songs rausbringen können.
1: Fuck. Oh, ja. Ich darf nicht Fuck sagen im Radio, ups.
0: Nicht im englischen Radio. Das ist ein englischer Ausdruck.
1: Okay, okay. Ja, es tut uns leid, dass ihr das jetzt anhören musstet. Aber ja, wir müssen auch ein bisschen, wie soll ich sagen?
0: Nein, wir dürfen AI keinen Raum bieten.
1: Wir dürfen AI schon, aber das ist also nur um euch zu zeigen, wie dass man, also dass auch wir drauf reinfallen können. Es ist eine Plage.
0: Ja, aber der Song wäre echt catchy. Nein, er war schlecht. Ah,
1: er war sehr schlecht. Okay, naja, gut. Der nächste Song, der ist auf jeden Fall echt. Und den habe ich so krass gefeiert, dass ich den, der hat nichts mit Rock oder Hard Rock oder irgendwas zu tun. Das, denke ich, geht, glaube ich, eher in die Richtung French House oder so. Aber ich dachte auch, der ist gut zum Hüftenschwingen, also auch gut zum Putzen. Und
0: gut, um diese AI-Slop-Scheiße aus unseren Gehörgängen zu putzen.
1: Auf jeden Fall. Also der ist wirklich ein Banger. Deswegen, vergesst das Lied von gerade schnell mit Talk to You.

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1: So, ja, das habe ich mir jetzt gewünscht, den supergeil Einspieler für diesen ultra-funky Summer-Song.
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1: Oh yeah.
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1: Ja, sehr, sehr schön, sehr schön.
3: Ja.
1: Den werde ich mir jetzt immer beim Putzen anhören.
3: Nur beim Putzen, immer beim Putzen.
1: Durchgehend beim Putzen.
3: Ja. Ja, wie gesagt, heute Horaz 88.6 mit dem Thema Aufräumen und Putzen. Und wir hatten auch vorhin, jetzt gerade während dem Song, darüber gesprochen, dass Putzen und Aufräumen ja so viele Facetten eigentlich hat. Und dass das manchmal gar nicht nur so um das im Zimmer aufräumen geht, sondern es hätte ja noch andere Sachen vorgeschlagen, wie Freunde aufräumen zum Beispiel.
1: Wenn man lange Besuch hat und dann bekommen die nicht mit, dass man langsam selber ins Bett will und dann sitzen die ewig noch da rum.
3: Oh, das ist schlimm, ich habe das Gefühl.
1: Weißt du, ich kann die jetzt auch nicht rausschmeißen, aber checken die Signale nicht, dann gehst du zu Zähne putzen.
3: Ja, und die bleiben immer noch da.
1: Und irgendwann musst du sagen, jetzt muss ich sie aufräumen.
3: Ja.
1: Sagen, Kerle, das ist dein extra Bus.
3: Ab. Aufräumen als Entschuldigung quasi.
1: Ja.
3: Ja.
1: Ich muss doch aufräumen.
3: Ja, das sind zum Beispiel jetzt wirklich auch mal die guten Seiten des Aufräumens. So Aufräumen an sich ist manchmal ein bisschen boring oder es ist auch manchmal echt ein guter Excuse ist, um Leute loszuwerden.
1: Dafür macht man es nämlich. Entschuldigung, ich konnte heute keine Hausaufgaben machen, ich musste aufräumen. Habe ich immer gesagt in der Schule.
3: Immer, jedes Mal. Ja, ja, ich erinnere mich. Ja. Okay, ja, wir machen direkt weiter mit Tanzmusik, guter Musik zum Aufräumen. Und ich hoffe, ihr chillt gerade einfach so mit Freunden, ohne dass ihr sie loswerden wollt. Auf jeden Fall ein bisschen French House für euch mit Michael Gray, The Weeknd.

0: Hier ist Horus 886 mit der Heavy Hour. Und das war French Core.
1: French House.
0: French House, falsches French. French House, ja. Und jetzt geht's auch direkt mit Rockmusik weiter, weil wir sind ja eigentlich eine Rocksendung. Und wenn man, ich meine, aufräumen, es kommt ja, also kann man auch, ist ein Begriff, den kann man ja viel verwenden. Zum Beispiel, wenn man in der Badewanne ist und dann das Wasser ausläuft, dann ist es quasi ja auch Wasser aufräumen.
1: Ich weiß jetzt nicht, ob ich das so verwenden würde, aber so im weiteren Sinne könnte man das wahrscheinlich schon so verwenden, ja.
0: Und vielleicht kennt ihr auch die Situation, dass man sich romantisch zu zweit in eine Wanne setzt und dann ist aber die Frage, wer setzt sich auf den Stöpsel?
1: Also ich hätte, glaube ich, versucht, dass so beide sich in die andere Richtung legen, dass der Stöpsel an den Füßen ist.
0: Ja, ach so, okay, aber wenn du jetzt...
1: Weil sich, das, also, hä, sitzt

0: dich immer auf den Schnaps, das ist ja übelst
1: ungeil. Nee, aber wenn du dich jetzt an entgegengesetzte Seiten in der Badewanne setzen willst, um dann zum Beispiel Schaumbogen zu bauen oder so,
0: ja.
1: Dann muss ja einer die Seite mit dem Stöpsel nehmen.
0: Ja, stimmt, ja.
1: Und der nächste Song beantwortet genau diese Frage mit Liebe. Hier ist Team Scheiße und Stöpsel.

0: Hier ist Horaz 88.6 mit einer Show über Putzen heute. Das war Donovan Malero, der Sänger von Hail the Sun, einer Band, die ich euch herzlichst ans Herz legen kann.
1: An die Sonne.
0: Ja, nee, es ist ein sehr alter Track und den hat er, glaube ich, irgendwie alleine einfach aufgenommen in seinem Keller oder so. Ja. Aber es ist, ich fand es sehr kreativ, noch dieser Part am Ende mit dem Chor und so. Deswegen dachte ich, der muss mal in die Sendung kommen.
1: Starker Song. 10 von 10.
0: Nice. Ja. Magst du noch irgendwas über Aufräumen oder sowas sagen oder sollen wir weitermachen? Oder gibt es was Bestimmtes, was du gerade aufräumen musst? Oder
1: räumst
0: du dein Leben gerade irgendwie auf oder so?
1: Ich will schon seit langer Zeit mal meine Bilder, die ich so habe vom Handy und von der Kamera und so, die auf dem PC auf verschiedenen Festplatten liegen.
0: Gott, das fühle ich, ja.
1: Will ich mal sortieren und so, aber dann ist es, der Berg wächst ja nur, es wird nicht mehr besser.
0: Ja.
1: Und deshalb dachte ich, okay, ich muss vielleicht auch mal gucken, ob es irgendein Programm gibt, also gibt es ja Safe, irgendwie Google oder Apple oder was weiß ich, wo das sieht, dass es automatisch halt
0: das wäre cool.
1: Gut macht.
0: Auch vielleicht sortiert, meinst du und so.
1: Ja.
0: Ja, fair.
1: Also die Frage ist natürlich, woher weiß das Programm, welche Bilder ich nicht schön finde, aber was natürlich machen kann, ist sowas wie Doppelte rausfinden oder...
0: Ja. Ja, aber das Problem fühle ich auf jeden Fall. Ich hatte letztens, die ganzen WhatsApp-Fotos und sowas werden bei mir auch abgespeichert. Und ich konnte letztens meine Kamera nicht mal mehr öffnen, weil ich einfach keinen Platz mehr hatte.
1: Das ist krass, ja.
0: Ja, naja. Schreibt uns gerne auf Insta, wie ihr mit sowas umgeht. Ihr könnt uns aber auch einfach so schreiben und liebe Grüße oder sowas sagen oder Songwünsche mitteilen. Und dann werden die das nächste Mal gerne abgespielt.
1: Ja, das räumt nämlich unser Herz auf.
0: Genau. Ja, wir machen weiter. Es neigt sich jetzt langsam nämlich schon dem Ende zu. Overstate, Something to Say. Wir haben noch ein paar Songs, deswegen müssen wir jetzt einfach schneller reden.
1: Ja, also hau rein.
0: Okay.

0: Das ist Horaz 86 mit der Heavy Hour und das war Ginger Green Serpent.
1: Ja, wir hatten heute ja die Aufräumsendung, Putzsendung. Ich hoffe, ihr wart erfolgreich. Ich hoffe, ihr konntet mit der Musik gut sauber machen bei euch zu Hause oder in eurem Leben.
0: Ja, oder in eurer Musik- oder Video- oder Bildbibliothek.
1: Genau, genau. Ja, jedenfalls fand ich, dass der Song sehr gut unterstrichen hat, dann auch dieser, wenn es Putzen auch manchmal zu lang dauert, dann
0: kommt man manchmal, keine Lust mehr.
1: Ja, dann kommen manchmal ein bisschen Aggressionen auf.
0: Ja, ja.
1: Und dann aber, wenn es dann vorbei ist, dann ist es wieder so ruhig. Und das
0: war so ein
1: Ja, genau. Das fand ich gerade sehr nice, wie dieser Song so das erzählt hat.
0: So ein Seufzen am Ende.
1: Ja.
0: Ja,
1: ihr hört uns wieder erst in 2 Wochen.
0: Oh nein.
1: Bis dahin.
0: Gar nicht im Urlaub.
1: Oh, ja, ja, dann
0: irgendwann. Du alleine machen.
1: Genau. Ja, genießt die nächste Zeit. Verbrutzelt euch nicht in der Sonne. Es wird sehr warm die nächsten Tage. Tragt Sonnencreme. Mhm. Und ja, noch jetzt für den letzten Song dachte ich, wir können mal ein bisschen brasilianische Musik genießen, ein bisschen den Sommer passend zu der Sonne und der Hitze einfach ein bisschen was Chilligeres noch spielen und den Abend ausklingen lassen. Una cerveza, por favor.
0: Gracias.
1: Okay, also ciao Leute, bis dann.

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